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0: Nachrichten aus Mecklenburg-Vorpommern. Schwerin. Mecklenburg-Vorpommern hat sich kürzlich erneut als bedeutender Standort der Gesundheitswirtschaft präsentiert. Zur 21. Nationalen Branchenkonferenz Gesundheitswirtschaft im Juni kamen mehr als 600 Vertreterinnen und Vertreter aus Wirtschaft, Wissenschaft, Politik und Gesundheitsversorgung nach Rostock. Die Veranstaltung gilt als eines der wichtigsten Branchentreffen Deutschlands und macht die Innovationskraft einer Branche sichtbar, die zu den wichtigsten Wachstumsmotoren des Landes zählt. Ministerpräsidentin Manuela Schwesig und Wirtschaftsminister Dr. Wolfgang Blank zogen eine positive Bilanz. Die Gesundheitswirtschaft ist eine entscheidende Zukunftsbranche für Mecklenburg-Vorpommern. Dank der engen Zusammenarbeit von Wirtschaft, Wissenschaft und Gesundheitsversorgung sind wir für die kommenden Jahre gut aufgestellt. Auch die 21. Ausgabe der Nationalen Branchenkonferenz war eine perfekte Plattform für Austausch, Vernetzung und neue Impulse. Hier entstehen Netzwerke, Kooperationen und Ideen, die weit über die Veranstaltung hinaus wirken und den Gesundheitsstandort Mecklenburg-Vorpommern stärken, erklärte Ministerpräsidentin Manuela Schwesig. Minister Dr. Wolfgang Blank ergänzte: Unsere Branchenkonferenz zeigte auch in diesem Jahr eindrucksvoll, welche Dynamik in der Gesundheitswirtschaft steckt. Mecklenburg-Vorpommern hat sich in den vergangenen Jahren zu einem besonders attraktiven Standort für Unternehmen, Forschungseinrichtungen und Investoren entwickelt. Die Gesundheitswirtschaft ist zugleich lebendiger Innovationsmotor und verlässlicher Beschäftigungsgarant für unser Land. Wie attraktiv Mecklenburg-Vorpommern für innovative Unternehmen ist, zeige die geplante Ansiedlung des niederländischen Medizintechnikunternehmens OTN Implants im Gewerbegebiet Opal. Das Unternehmen will dort künftig hochmoderne Titanknochenanker für Prothesen produzieren. Die Implantate ermöglichen Menschen mit Arm- oder Beinamputationen eine verbesserte Steuerung ihrer Prothesen und können sensorische Rückmeldungen vermitteln. Die Ansiedlung von OTN steht beispielhaft für die positive Entwicklung unserer Gesundheitswirtschaft, sagte Schwesig. Die Entscheidung des Unternehmens für Mecklenburg-Vorpommern zeigt, dass unser Land hervorragende Voraussetzungen für innovative Unternehmen bietet, von leistungsfähigen Forschungseinrichtungen über spezialisierte Unternehmen bis hin zu einer modernen Infrastruktur. Als Gründe für die Ansiedlung in Mecklenburg-Vorpommern nennt das Unternehmen unter anderem die gute Verkehrsanbindung sowie die Nähe zu wichtigen Partnern wie der Universitätsmedizin Rostock und dem auf Beschichtungen für medizinische Implantate spezialisierten Unternehmen DOT. Mittelfristig sollen in Opal mehr als 20 Arbeitsplätze entstehen. Die positiven Entwicklungen spiegeln sich auch in den Kennzahlen der Branche wider. Mit rund 152.000 Beschäftigten arbeitet inzwischen etwa jeder fünfte Erwerbstätige in Mecklenburg-Vorpommern in der Gesundheitswirtschaft. Die Branche erwirtschaftet eine Bruttowertschöpfung von rund 7,8 Milliarden Euro und gehört damit zu den tragenden Säulen der Wirtschaft des Landes. Die diesjährige Konferenz stand im Zeichen von Innovationen in den Bereichen Medizintechnik, Digitalisierung, künstliche Intelligenz, Prävention und Fachkräftesicherung. Zugleich bot sie eine Plattform für neue Kooperationen zwischen Unternehmen, Forschungseinrichtungen und Gesundheitsdienstleistern aus dem In- und Ausland. Die nationale Branchenkonferenz Gesundheitswirtschaft wird seit 2005 von der Biocon Valley GmbH im Auftrag des Landes Mecklenburg-Vorpommern organisiert. Sie hat sich in dieser Zeit zu einem bundesweit anerkannten Forum für Innovation, Vernetzung und Zukunftsthemen der Gesundheitswirtschaft entwickelt. Rostock. Im Rahmen der bundesweiten Aktionswoche Alkohol fanden im Juni in ganz Deutschland zahlreiche Aktionen statt, die dazu einluden, sich kritisch mit Alkohol und Alkoholkonsum auseinanderzusetzen. Eine wichtige Veranstaltung in Mecklenburg-Vorpommern war zum Auftakt der Aktionswoche der Fachtag des Lotsennetzwerkes der Suchtselbsthilfe in Mecklenburg-Vorpommern. Der Fachtag in Rostock brachte Fachkräfte aus Suchthilfe, Selbsthilfe und Gesundheitswesen zusammen, zeigte aber auch die große Bedeutung der in einem Lotsennetzwerk arbeitenden ehrenamtlichen Begleiterinnen und Begleiter, die suchtkranke Menschen in das Hilfesystem integrieren und sie beim Ausstieg aus der Sucht unterstützen. Nach einer Entgiftung oder einer Therapie ist es oft schwer, wieder Fuß zu fassen, sich in der neuen Lebenssituation zu orientieren und abstinent zu leben. Dabei helfen unsere Lotsinnen und Lotsen, die oft selbst über Erfahrungen mit Suchterkrankungen verfügen oder die Herausforderungen als Angehörige kennen, erklärte Gesundheitsministerin Stefanie Drese, die den Fachtag mit einem Videogrußwort eröffnete. Diese Erfahrungen seien besonders wertvoll, weil die Lotsen den Betroffenen so auf Augenhöhe und ohne Vorurteile begegnen können. Außerdem machen sie Mut und zeigen, keiner ist allein und es gibt ein Leben nach der Sucht, so Drese weiter. Die Ministerin verwies in diesem Zusammenhang auch auf die weiterhin große Häufigkeit von Suchterkrankungen in Mecklenburg-Vorpommern. So suchten im Jahr 2024 insgesamt 8.850 Menschen Unterstützung in den 24 Sucht- und Drogenberatungsstellen Mecklenburg-Vorpommerns. Das waren 290 Personen mehr als im Jahr davor. Diese Zahlen zeigen, dass Suchterkrankungen keine Randerscheinung sind. Sie betreffen viele Menschen und wirken sich oft auf ganze Familien aus, so die Ministerin. Für Kinder aus psychisch und suchtbelasteten Familien gibt es deshalb in Mecklenburg-Vorpommern seit 2023 ein eigenes Angebot in Form der KIPS-FAM-Regionalstellen, um auch ihnen Hilfestellung im Umgang mit der belastenden Lebenssituation zu geben, in der sie groß werden. Dabei handelt es sich nicht um Einzelfälle. Schätzungen zufolge sind rund 73.000 Kinder allein in Mecklenburg-Vorpommern betroffen, unterstrich Drese. Sie hoffe aber auch, dass die Aktionswoche Alkohol dazu beitrage, noch bestehende Stigmata abzubauen, die oft auch den Weg in das Hilfsnetz blockieren. Sucht ist keine Charakterschwäche, sondern eine ernstzunehmende Erkrankung, für die man sich wie bei anderen Krankheiten auch Hilfe suchen kann und sollte. Ich würde mir deshalb wünschen, dass wir die Scham rund um dieses Thema verlieren, damit Betroffene möglichst frühzeitig Hilfe bekommen, so die Ministerin weiter. Je früher das der Fall sei, desto größer seien auch die Chancen auf eine erfolgreiche Stabilisierung und ein selbstbestimmtes Leben. Informationen zu den Lotsen finden Interessierte unter lotsennetzwerk-mv.org. Eine Übersicht aller Suchtberatungsstellen sowie verschiedene Online-Beratungsangebote stellt unterdessen die Landeskoordinierungsstelle für Suchtthemen zur Verfügung. unter www.lacoste-mv.de/Unterstützung. Auch die Kipsfarm-Anlaufstellen sind kostenfrei, ebenso wie die weiteren Veranstaltungen zur Aktionswoche Alkohol. Schwerin. Ministerpräsidentin Manuela Schwesig hat im Juni bei der Siegerehrung des traditionsreichen Stiere-Cups nicht nur die Siegerpokale überreichen können. Sie überbrachte auch einen Förderbescheid über 39.000 Euro für die Mecklenburger Stiere. Wir fördern und unterstützen unsere Vereine. Damit die Jungstiere sicher und pünktlich zu ihren Turnieren kommen, hat der Verein Fördergelder aus dem Bürgerfonds beim Land beantragt, um einen Kleinbus zu kaufen. Der Antrag wurde bewilligt, freute sich Schwesig. Sie danke den Mecklenburger Jungstieren für die Organisation des Turniers und dem Förderverein Post Schwerin für die Unterstützung, die vieles für die Spieler möglich mache. Handball in Schwerin hat eine große Tradition und ist fest in unserer Landeshauptstadt verwurzelt. Wer einmal in der Sport- und Kongresshalle bei einem Spiel der Stiere war, der ist von der Spannung des Handballs und von der Begeisterung der Zuschauer schnell angesteckt, so die Ministerpräsidentin. Die Jugendarbeit des Vereins sei sehr erfolgreich. Die Jungstiere schaffen regelmäßig den Sprung in die überregionalen Spielklassen, zum Beispiel die erfolgreiche Qualifikation der Jungstiere aus der B-Jugend für die Jugendbundesliga, beglückwünschte Manuela Schwesig den Verein. Sport wird vom Ehrenamt getragen, besonders die Jugendarbeit ist wichtig. Die Arbeit, die dahinter steckt, wird zu einem großen Teil von Ehrenamtlichen gemacht. Sie tragen den Sport in Mecklenburg-Vorpommern, so Schwesig weiter. Ehrenamtlicher Einsatz mache Wettkämpfe erst möglich. Ehrenamtliche Trainerinnen und Übungsleiter entwickeln Talente, führen Kinder und Jugendliche an den Sport heran und helfen älteren Menschen, weiter gesund zu leben. Ehrenamtliche sind das Rückgrat unseres Sports, betonte die Regierungschefin. Sie dankte allen Ehrenamtlichen und ebenso den Hauptamtlichen, die für den Erfolg ebenfalls unentbehrlich seien. Schwerin. In Schwerin ist kürzlich der Grundstein für das neue Hortgebäude Future Kids der Grundschule am Müserberg in Schwerin gelegt worden. Ministerpräsidentin Manuela Schwesig betont in ihrer Rede, dass seit 1992 insgesamt rund 41 Millionen Euro in den Schulbau in den Stadtteilen Neu-Zippendorf und Müserholz investiert worden seien. Wir haben den Campus am Turm saniert und umgebaut. Im Zentrum von Neu-Zippendorf entsteht das neue regionale berufliche Bildungszentrum für Gesundheit und Sozialwesen. Die Sporthalle der Grundschule am Müserberg ist saniert. Die Schulsportanlage auf dem Außengelände ist völlig neu gestaltet worden. Hier beim Hort stecken Bund und Land weitere 8,45 Millionen Euro aus Mitteln der Städtebauförderung in den Neubau, erläuterte Schwesig. Insgesamt werde mit Baukosten von 9,5 Millionen Euro gerechnet. Die Schule profitiere zudem vom Startchancenprogramm des Bundes und der Länder. Der Bau des neuen Hortgebäudes sei von besonderer Bedeutung. Mecklenburg-Vorpommern erfüllt bereits heute den Rechtsanspruch auf Ganztagsbetreuung. Wir gehen sogar über die Vorgaben des Bundes hinaus und ermöglichen eine Betreuung von bis zu 50 Stunden, sagte die Ministerpräsidentin. Und wir wollen die Hortbetreuung weiter verbessern. Schon in der ersten Stufe des Zukunftsplans, auf den wir uns mit Kommunen, Trägern, Gewerkschaften und dem Landeselternrat im Mai geeinigt haben, sinkt das Fachkraft-Kind-Verhältnis im Hort ab August 2027 auf 1:21, kündigte Schwesig an. Dies solle noch in dieser Wahlperiode gesetzlich festgeschrieben werden.
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0: Nachrichten aus Mecklenburg-Vorpommern. Schwerin. Mecklenburg-Vorpommern hat sich kürzlich erneut als bedeutender Standort der Gesundheitswirtschaft präsentiert. Zur 21. Nationalen Branchenkonferenz Gesundheitswirtschaft im Juni kamen mehr als 600 Vertreterinnen und Vertreter aus Wirtschaft, Wissenschaft, Politik und Gesundheitsversorgung nach Rostock. Die Veranstaltung gilt als eines der wichtigsten Branchentreffen Deutschlands und macht die Innovationskraft einer Branche sichtbar, die zu den wichtigsten Wachstumsmotoren des Landes zählt. Ministerpräsidentin Manuela Schwesig und Wirtschaftsminister Dr. Wolfgang Plank zogen eine positive Bilanz. Die Gesundheitswirtschaft ist eine entscheidende Zukunftsbranche für Mecklenburg-Vorpommern. Dank der engen Zusammenarbeit von Wirtschaft, Wissenschaft und Gesundheitsversorgung sind wir für die kommenden Jahre gut aufgestellt. Auch die 21. Ausgabe der Nationalen Branchenkonferenz war eine perfekte Plattform für Austausch, Vernetzung und neue Impulse. Hier entstehen Netzwerke, Kooperationen und Ideen, die weit über die Veranstaltung hinaus wirken und den Gesundheitsstandort Mecklenburg-Vorpommern stärken, erklärte Ministerpräsidentin Manuela Schwesig. Minister Dr. Wolfgang Plank ergänzte: Unsere Branchenkonferenz zeigte auch in diesem Jahr eindrucksvoll, welche Dynamik in der Gesundheitswirtschaft steckt. Mecklenburg-Vorpommern hat sich in den vergangenen Jahren zu einem besonders attraktiven Standort für Unternehmen, Forschungseinrichtungen und Investoren entwickelt. Die Gesundheitswirtschaft ist zugleich lebendiger Innovationsmotor und verlässlicher Beschäftigungsgarant für unser Land. Wie attraktiv Mecklenburg-Vorpommern für innovative Unternehmen ist, zeige die geplante Ansiedlung des niederländischen Medizintechnikunternehmens OTN Implants im Gewerbegebiet Opal. Das Unternehmen will dort künftig hochmoderne Titanknochenanker für Prothesen produzieren. Die Implantate ermöglichen Menschen mit Arm- oder Beinamputationen eine verbesserte Steuerung ihrer Prothesen und können sensorische Rückmeldungen vermitteln. Die Ansiedlung von OTN steht beispielhaft für die positive Entwicklung unserer Gesundheitswirtschaft, sagte Schwesig. Die Entscheidung des Unternehmens für Mecklenburg-Vorpommern zeigt, dass unser Land hervorragende Voraussetzungen für innovative Unternehmen bietet, von leistungsfähigen Forschungseinrichtungen über spezialisierte Unternehmen bis hin zu einer modernen Infrastruktur. Als Gründe für die Ansiedlung in Mecklenburg-Vorpommern nennt das Unternehmen unter anderem die gute Verkehrsanbindung sowie die Nähe zu wichtigen Partnern wie der Universitätsmedizin Rostock und dem auf Beschichtungen für medizinische Implantate spezialisierten Unternehmen DOT. Mittelfristig sollen in Opal mehr als 20 Arbeitsplätze entstehen. Die positiven Entwicklungen spiegeln sich auch in den Kennzahlen der Branche wider. Mit rund 152.000 Beschäftigten arbeitet inzwischen etwa jeder fünfte Erwerbstätige in Mecklenburg-Vorpommern in der Gesundheitswirtschaft. Die Branche erwirtschaftet eine Bruttowertschöpfung von rund 7,8 Milliarden Euro und gehört damit zu den tragenden Säulen der Wirtschaft des Landes. Die diesjährige Konferenz stand im Zeichen von Innovationen in den Bereichen Medizintechnik, Digitalisierung, künstliche Intelligenz, Prävention und Fachkräftesicherung. Zugleich bot sie eine Plattform für neue Kooperationen zwischen Unternehmen, Forschungseinrichtungen und Gesundheitsdienstleistern aus dem In- und Ausland. Die nationale Branchenkonferenz Gesundheitswirtschaft wird seit 2005 von der Biocon Valley GmbH im Auftrag des Landes Mecklenburg-Vorpommern organisiert. Sie hat sich in dieser Zeit zu einem bundesweit anerkannten Forum für Innovation, Vernetzung und Zukunftsthemen der Gesundheitswirtschaft entwickelt. Rostock. Im Rahmen der bundesweiten Aktionswoche Alkohol fanden im Juni in ganz Deutschland zahlreiche Aktionen statt, die dazu einluden, sich kritisch mit Alkohol und Alkoholkonsum auseinanderzusetzen. Eine wichtige Veranstaltung in Mecklenburg-Vorpommern war zum Auftakt der Aktionswoche der Fachtag des Lotsennetzwerkes der Suchtselbsthilfe in Mecklenburg-Vorpommern. Der Fachtag in Rostock brachte Fachkräfte aus Suchthilfe, Selbsthilfe und Gesundheitswesen zusammen, zeigte aber auch die große Bedeutung der in einem Lotsennetzwerk arbeitenden ehrenamtlichen Begleiterinnen und Begleiter, die suchtkranke Menschen in das Hilfesystem integrieren und sie beim Ausstieg aus der Sucht unterstützen. Nach einer Entgiftung oder einer Therapie ist es oft schwer, wieder Fuß zu fassen, sich in der neuen Lebenssituation zu orientieren und abstinent zu leben. Dabei helfen unsere Lotsinnen und Lotsen, die oft selbst über Erfahrungen mit Suchterkrankungen verfügen oder die Herausforderungen als Angehörige kennen, erklärte Gesundheitsministerin Stefanie Drese, die den Fachtag mit einem Videogrußwort eröffnete. Diese Erfahrungen seien besonders wertvoll, weil die Lotsen den Betroffenen so auf Augenhöhe und ohne Vorurteile begegnen können. Außerdem machen sie Mut und zeigen, keiner ist allein und es gibt ein Leben nach der Sucht, so Drese weiter. Die Ministerin verwies in diesem Zusammenhang auch auf die weiterhin große Häufigkeit von Suchterkrankungen in Mecklenburg-Vorpommern. So suchten im Jahr 2024 insgesamt 8.850 Menschen Unterstützung in den 24 Sucht- und Drogenberatungsstellen Mecklenburg-Vorpommerns. Das waren 290 Personen mehr als im Jahr davor. Diese Zahlen zeigen, dass Suchterkrankungen keine Randerscheinung sind. Sie betreffen viele Menschen und wirken sich oft auf ganze Familien aus, so die Ministerin. Für Kinder aus psychisch und suchtbelasteten Familien gibt es deshalb in Mecklenburg-Vorpommern seit 2023 ein eigenes Angebot in Form der KIPS-FAM-Regionalstellen, um auch ihnen Hilfestellung im Umgang mit der belastenden Lebenssituation zu geben, in der sie groß werden. Dabei handelt es sich nicht um Einzelfälle. Schätzungen zufolge sind rund 73.000 Kinder allein in Mecklenburg-Vorpommern betroffen, unterstrich Drese. Sie hoffe aber auch, dass die Aktionswoche Alkohol dazu beitrage, noch bestehende Stigmata abzubauen, die oft auch den Weg in das Hilfsnetz blockieren. Sucht ist keine Charakterschwäche, sondern eine ernstzunehmende Erkrankung, für die man sich wie bei anderen Krankheiten auch Hilfe suchen kann und sollte. Ich würde mir deshalb wünschen, dass wir die Scham rund um dieses Thema verlieren, damit Betroffene möglichst frühzeitig Hilfe bekommen, so die Ministerin weiter. Je früher das der Fall sei, desto größer seien auch die Chancen auf eine erfolgreiche Stabilisierung und ein selbstbestimmtes Leben. Informationen zu den Lotsen finden Interessierte unter lotsennetzwerk-mv.org. Eine Übersicht aller Suchtberatungsstellen sowie verschiedene Online-Beratungsangebote stellt unterdessen die Landeskoordinierungsstelle für Suchtthemen zur Verfügung. unter www.lacoste-mv.de/Unterstützung. Auch die Kipsfarm-Anlaufstellen sind kostenfrei, ebenso wie die weiteren Veranstaltungen zur Aktionswoche Alkohol. Schwerin. Ministerpräsidentin Manuela Schwesig hat im Juni bei der Siegerehrung des traditionsreichen Stiere-Cups nicht nur die Siegerpokale überreichen können. Sie überbrachte auch einen Förderbescheid über 39.000 Euro für die Mecklenburger Stiere. Wir fördern und unterstützen unsere Vereine. Damit die Jungstiere sicher und pünktlich zu ihren Turnieren kommen, hat der Verein Fördergelder aus dem Bürgerfonds beim Land beantragt, um einen Kleinbus zu kaufen. Der Antrag wurde bewilligt, freute sich Schwesig. Sie danke den Mecklenburger Jungstieren für die Organisation des Turniers und dem Förderverein Post Schwerin für die Unterstützung, die vieles für die Spieler möglich mache. Handball in Schwerin hat eine große Tradition und ist fest in unserer Landeshauptstadt verwurzelt. Wer einmal in der Sport- und Kongresshalle bei einem Spiel der Stiere war, der ist von der Spannung des Handballs und von der Begeisterung der Zuschauer schnell angesteckt, so die Ministerpräsidentin. Die Jugendarbeit des Vereins sei sehr erfolgreich. Die Jungstiere schaffen regelmäßig den Sprung in die überregionalen Spielklassen, zum Beispiel die erfolgreiche Qualifikation der Jungstiere aus der B-Jugend für die Jugendbundesliga, beglückwünschte Manuela Schwesig den Verein. Sport wird vom Ehrenamt getragen. Besonders die Jugendarbeit ist wichtig. Die Arbeit, die dahinter steckt, wird zu einem großen Teil von Ehrenamtlichen gemacht. Sie tragen den Sport in Mecklenburg-Vorpommern, so Schwesig weiter. Ehrenamtlicher Einsatz mache Wettkämpfe erst möglich. Ehrenamtliche Trainerinnen und Übungsleiter entwickeln Talente, führen Kinder und Jugendliche an den Sport heran und helfen älteren Menschen, weiter gesund zu leben. Ehrenamtliche sind das Rückgrat unseres Sports, betonte die Regierungschefin. Sie dankte allen Ehrenamtlichen und ebenso den Hauptamtlichen, die für den Erfolg ebenfalls unentbehrlich seien. Schwerin. In Schwerin ist kürzlich der Grundstein für das neue Hortgebäude Future Kids der Grundschule am Müserberg in Schwerin gelegt worden. Ministerpräsidentin Manuela Schwesig betont in ihrer Rede, dass seit 1992 insgesamt rund 41 Millionen Euro in den Schulbau in den Stadtteilen Neu-Zippendorf und Müserholz investiert worden seien. Wir haben den Campus am Turm saniert und umgebaut. Im Zentrum von Neu-Zippendorf entsteht das neue regionale berufliche Bildungszentrum für Gesundheit und Sozialwesen. Die Sporthalle der Grundschule am Müserberg ist saniert. Die Schulsportanlage auf dem Außengelände ist völlig neu gestaltet worden. Hier beim Hort stecken Bund und Land weitere 8,45 Millionen Euro aus Mitteln der Städtebauförderung in den Neubau, erläuterte Schwesig. Insgesamt werde mit Baukosten von 9,5 Millionen Euro gerechnet. Die Schule profitiere zudem vom Startchancenprogramm des Bundes und der Länder. Der Bau des neuen Hortgebäudes sei von besonderer Bedeutung. Mecklenburg-Vorpommern erfüllt bereits heute den Rechtsanspruch auf Ganztagsbetreuung. Wir gehen sogar über die Vorgaben des Bundes hinaus und ermöglichen eine Betreuung von bis zu 50 Stunden, sagte die Ministerpräsidentin. Und wir wollen die Hortbetreuung weiter verbessern. schon in der ersten Stufe des Zukunftsplans, auf den wir uns mit Kommunen, Trägern, Gewerkschaften und dem Landeselternrat im Mai geeinigt haben, sinkt das Fachkraft-Kind-Verhältnis im Hort ab August 2027 auf 1:21, kündigte Schwesig an. Dies solle noch in dieser Wahlperiode gesetzlich festgeschrieben werden.
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0: Nachrichten aus Mecklenburg-Vorpommern. Schwerin. Mecklenburg-Vorpommern hat sich kürzlich erneut als bedeutender Standort der Gesundheitswirtschaft präsentiert. Zur 21. Nationalen Branchenkonferenz Gesundheitswirtschaft im Juni kamen mehr als 600 Vertreterinnen und Vertreter aus Wirtschaft, Wissenschaft, Politik und Gesundheitsversorgung nach Rostock. Die Veranstaltung gilt als eines der wichtigsten Branchentreffen Deutschlands und macht die Innovationskraft einer Branche sichtbar, die zu den wichtigsten Wachstumsmotoren des Landes zählt. Ministerpräsidentin Manuela Schwesig und Wirtschaftsminister Dr. Wolfgang Blank zogen eine positive Bilanz. Die Gesundheitswirtschaft ist eine entscheidende Zukunftsbranche für Mecklenburg-Vorpommern. Dank der engen Zusammenarbeit von Wirtschaft, Wissenschaft und Gesundheitsversorgung sind wir für die kommenden Jahre gut aufgestellt. Auch die 21. Ausgabe der Nationalen Branchenkonferenz war eine perfekte Plattform für Austausch, Vernetzung und neue Impulse. Hier entstehen Netzwerke, Kooperationen und Ideen, die weit über die Veranstaltung hinaus wirken und den Gesundheitsstandort Mecklenburg-Vorpommern stärken, erklärte Ministerpräsidentin Manuela Schwesig. Minister Dr. Wolfgang Blank ergänzte: Unsere Branchenkonferenz zeigte auch in diesem Jahr eindrucksvoll, welche Dynamik in der Gesundheitswirtschaft steckt. Mecklenburg-Vorpommern hat sich in den vergangenen Jahren zu einem besonders attraktiven Standort für Unternehmen, Forschungseinrichtungen und Investoren entwickelt. Die Gesundheitswirtschaft ist zugleich lebendiger Innovationsmotor und verlässlicher Beschäftigungsgarant für unser Land. Wie attraktiv Mecklenburg-Vorpommern für innovative Unternehmen ist, zeige die geplante Ansiedlung des niederländischen Medizintechnikunternehmens OTN Implants im Gewerbegebiet Opal. Das Unternehmen will dort künftig hochmoderne Titanknochenanker für Prothesen produzieren. Die Implantate ermöglichen Menschen mit Arm- oder Beinamputationen eine verbesserte Steuerung ihrer Prothesen und können sensorische Rückmeldungen vermitteln. Die Ansiedlung von OTN steht beispielhaft für die positive Entwicklung unserer Gesundheitswirtschaft, sagte Schwesig. Die Entscheidung des Unternehmens für Mecklenburg-Vorpommern zeigt, dass unser Land hervorragende Voraussetzungen für innovative Unternehmen bietet, von leistungsfähigen Forschungseinrichtungen über spezialisierte Unternehmen bis hin zu einer modernen Infrastruktur. Als Gründe für die Ansiedlung in Mecklenburg-Vorpommern nennt das Unternehmen unter anderem die gute Verkehrsanbindung sowie die Nähe zu wichtigen Partnern wie der Universitätsmedizin Rostock und dem auf Beschichtungen für medizinische Implantate spezialisierten Unternehmen DOT. Mittelfristig sollen in Opal mehr als 20 Arbeitsplätze entstehen. Die positiven Entwicklungen spiegeln sich auch in den Kennzahlen der Branche wider. Mit rund 152.000 Beschäftigten arbeitet inzwischen etwa jeder fünfte Erwerbstätige in Mecklenburg-Vorpommern in der Gesundheitswirtschaft. Die Branche erwirtschaftet eine Bruttowertschöpfung von rund 7,8 Milliarden Euro und gehört damit zu den tragenden Säulen der Wirtschaft des Landes. Die diesjährige Konferenz stand im Zeichen von Innovationen in den Bereichen Medizintechnik, Digitalisierung, künstliche Intelligenz, Prävention und Fachkräftesicherung. Zugleich bot sie eine Plattform für neue Kooperationen zwischen Unternehmen, Forschungseinrichtungen und Gesundheitsdienstleistern aus dem In- und Ausland. Die nationale Branchenkonferenz Gesundheitswirtschaft wird seit 2005 von der Biocon Valley GmbH im Auftrag des Landes Mecklenburg-Vorpommern organisiert. Sie hat sich in dieser Zeit zu einem bundesweit anerkannten Forum für Innovation, Vernetzung und Zukunftsthemen der Gesundheitswirtschaft entwickelt. Rostock. Im Rahmen der bundesweiten Aktionswoche Alkohol fanden im Juni in ganz Deutschland zahlreiche Aktionen statt, die dazu einluden, sich kritisch mit Alkohol und Alkoholkonsum auseinanderzusetzen. Eine wichtige Veranstaltung in Mecklenburg-Vorpommern war zum Auftakt der Aktionswoche der Fachtag des Lotsennetzwerkes der Suchtselbsthilfe in Mecklenburg-Vorpommern. Der Fachtag in Rostock brachte Fachkräfte aus Suchthilfe, Selbsthilfe und Gesundheitswesen zusammen, zeigte aber auch die große Bedeutung der in einem Lotsennetzwerk arbeitenden ehrenamtlichen Begleiterinnen und Begleiter, die suchtkranke Menschen in das Hilfesystem integrieren und sie beim Ausstieg aus der Sucht unterstützen. Nach einer Entgiftung oder einer Therapie ist es oft schwer, wieder Fuß zu fassen, sich in der neuen Lebenssituation zu orientieren und abstinent zu leben. Dabei helfen unsere Lotsinnen und Lotsen, die oft selbst über Erfahrungen mit Suchterkrankungen verfügen oder die Herausforderungen als Angehörige kennen, erklärte Gesundheitsministerin Stefanie Drese, die den Fachtag mit einem Videogrußwort eröffnete. Diese Erfahrungen seien besonders wertvoll, weil die Lotsen den Betroffenen so auf Augenhöhe und ohne Vorurteile begegnen können. Außerdem machen sie Mut und zeigen, keiner ist allein und es gibt ein Leben nach der Sucht, so Drese weiter. Die Ministerin verwies in diesem Zusammenhang auch auf die weiterhin große Häufigkeit von Suchterkrankungen in Mecklenburg-Vorpommern. So suchten im Jahr 2024 insgesamt 8.850 Menschen Unterstützung in den 24 Sucht- und Drogenberatungsstellen Mecklenburg-Vorpommerns. Das waren 290 Personen mehr als im Jahr davor. Diese Zahlen zeigen, dass Suchterkrankungen keine Randerscheinung sind. Sie betreffen viele Menschen und wirken sich oft auf ganze Familien aus, so die Ministerin. Für Kinder aus psychisch und suchtbelasteten Familien gibt es deshalb in Mecklenburg-Vorpommern seit 2023 ein eigenes Angebot in Form der KIPS-FAM-Regionalstellen, um auch ihnen Hilfestellung im Umgang mit der belastenden Lebenssituation zu geben, in der sie groß werden. Dabei handelt es sich nicht um Einzelfälle. Schätzungen zufolge sind rund 73.000 Kinder allein in Mecklenburg-Vorpommern betroffen, unterstrich Drese. Sie hoffe aber auch, dass die Aktionswoche Alkohol dazu beitrage, noch bestehende Stigmata abzubauen, die oft auch den Weg in das Hilfsnetz blockieren. Sucht ist keine Charakterschwäche, sondern eine ernstzunehmende Erkrankung, für die man sich wie bei anderen Krankheiten auch Hilfe suchen kann und sollte. Ich würde mir deshalb wünschen, dass wir die Scham rund um dieses Thema verlieren, damit Betroffene möglichst frühzeitig Hilfe bekommen, so die Ministerin weiter. Je früher das der Fall sei, desto größer seien auch die Chancen auf eine erfolgreiche Stabilisierung und ein selbstbestimmtes Leben. Informationen zu den Lotsen finden Interessierte unter lotsennetzwerk-mv.org. Eine Übersicht aller Suchtberatungsstellen sowie verschiedene Online-Beratungsangebote stellt unterdessen die Landeskoordinierungsstelle für Suchtthemen zur Verfügung. unter www.lacoste-mv.de/Unterstützung. Auch die Kipsfarm-Anlaufstellen sind kostenfrei, ebenso wie die weiteren Veranstaltungen zur Aktionswoche Alkohol. Schwerin. Ministerpräsidentin Manuela Schwesig hat im Juni bei der Siegerehrung des traditionsreichen Stiere-Cups nicht nur die Siegerpokale überreichen können. Sie überbrachte auch einen Förderbescheid über 39.000 Euro für die Mecklenburger Stiere. Wir fördern und unterstützen unsere Vereine. Damit die Jungstiere sicher und pünktlich zu ihren Turnieren kommen, hat der Verein Fördergelder aus dem Bürgerfonds beim Land beantragt, um einen Kleinbus zu kaufen. Der Antrag wurde bewilligt, freute sich Schwesig. Sie danke den Mecklenburger Jungstieren für die Organisation des Turniers und dem Förderverein Post Schwerin für die Unterstützung, die vieles für die Spieler möglich mache. Handball in Schwerin hat eine große Tradition und ist fest in unserer Landeshauptstadt verwurzelt. Wer einmal in der Sport- und Kongresshalle bei einem Spiel der Stiere war, der ist von der Spannung des Handballs und von der Begeisterung der Zuschauer schnell angesteckt, so die Ministerpräsidentin. Die Jugendarbeit des Vereins sei sehr erfolgreich. Die Jungstiere schaffen regelmäßig den Sprung in die überregionalen Spielklassen, zum Beispiel die erfolgreiche Qualifikation der Jungstiere aus der B-Jugend für die Jugendbundesliga, beglückwünschte Manuela Schwesig den Verein. Sport wird vom Ehrenamt getragen, besonders die Jugendarbeit ist wichtig. Die Arbeit, die dahinter steckt, wird zu einem großen Teil von Ehrenamtlichen gemacht. Sie tragen den Sport in Mecklenburg-Vorpommern, so Schwesig weiter. Ehrenamtlicher Einsatz mache Wettkämpfe erst möglich. Ehrenamtliche Trainerinnen und Übungsleiter entwickeln Talente, führen Kinder und Jugendliche an den Sport heran und helfen älteren Menschen, weiter gesund zu leben. Ehrenamtliche sind das Rückgrat unseres Sports, betonte die Regierungschefin. Sie dankte allen Ehrenamtlichen und ebenso den Hauptamtlichen, die für den Erfolg ebenfalls unentbehrlich seien. Schwerin. In Schwerin ist kürzlich der Grundstein für das neue Hortgebäude Future Kids der Grundschule am Müserberg in Schwerin gelegt worden. Ministerpräsidentin Manuela Schwesig betont in ihrer Rede, dass seit 1992 insgesamt rund 41 Millionen Euro in den Schulbau in den Stadtteilen Neu-Zippendorf und Müserholz investiert worden seien. Wir haben den Campus am Turm saniert und umgebaut. Im Zentrum von Neu-Zippendorf entsteht das neue regionale berufliche Bildungszentrum für Gesundheit und Sozialwesen. Die Sporthalle der Grundschule am Müserberg ist saniert. Die Schulsportanlage auf dem Außengelände ist völlig neu gestaltet worden. Hier beim Hort stecken Bund und Land weitere 8,45 Millionen Euro aus Mitteln der Städtebauförderung in den Neubau, erläuterte Schwesig. Insgesamt werde mit Baukosten von 9,5 Millionen Euro gerechnet. Die Schule profitiere zudem vom Startchancenprogramm des Bundes und der Länder. Der Bau des neuen Hortgebäudes sei von besonderer Bedeutung. Mecklenburg-Vorpommern erfüllt bereits heute den Rechtsanspruch auf Ganztagsbetreuung. Wir gehen sogar über die Vorgaben des Bundes hinaus und ermöglichen eine Betreuung von bis zu 50 Stunden, sagte die Ministerpräsidentin. Und wir wollen die Hortbetreuung weiter verbessern. schon in der ersten Stufe des Zukunftsplans, auf den wir uns mit Kommunen, Trägern, Gewerkschaften und dem Landeselternrat im Mai geeinigt haben, sinkt das Fachkraft-Kind-Verhältnis im Hort ab August 2027 auf 1:21, kündigte Schwesig an. Dies solle noch in dieser Wahlperiode gesetzlich festgeschrieben werden.
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0: Pony. 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
1: War das nicht immer bei Dona?

Tja, ich begrüße erstmal alle Zuhörer, die hier dabei sind bei Radio SV Hansa Radio. Egal, wo uns erreichen können, über radio.de, über Facebook oder über das große weite www oder über Alexa. Tja, ich begrüße erstmal den Peter Becker aus Strauß und die Heidi von dem an, die Anja an meiner Seite und möglicherweise auch mein Bruder Klaus aus Schönewalde, der ist natürlich jetzt unterwegs bei einer Line-Dance-Veranstaltung. Tja, Technik, die begeistert am Anfang gleich wieder mal so richtig in die Höhe getrieben. Ja, nicht nur mit der Delta Force, ne? Die Frage stellen, was werdet ihr heute beim Hören? Ja, ich habe natürlich heute sehr, sehr viel Musik rausgesucht und ich muss sagen, einfach wieder der Wahnsinn. Und ich muss dazu sagen, es gibt natürlich auch, naja, wieder einige Songs von KI-Produktionen.

natürlich Musik, der man auch natürlich zum Nachmittag auch tanzen kann. Ja, lehnt euch schön zurück, genießt die Musik und nutzt die Zeit, vielleicht ein bisschen abzuschalten und ja, neue Mucke zu hören.

den ersten Song, den ich jetzt euch vorspielen möchte, ist von DJ Heinz. Natürlich gemeinsam mit KI, mit Andromeda. Das ist natürlich aus der Italo Disco Space Sandy von 2026. Ich sag nur, jetzt geht's los.

ja den zweiten Song in meiner Donnerstagssendung. Ist natürlich immer ein Song zum Nachdenken. Und da sage ich noch, mach den Stuhl frei. Bitteschön.

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Er sollte Orientierung geben, Vertrauen schaffen und das Land nach vorne führen. 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
2: Ja, das ist mal ein Song zum Nachdenken. Wir wollen natürlich hier am Radio keine Politik betreiben, das machen wir auch nicht. Nee, wir werden auch nie für irgendeine Partei, wie gesagt, Mandant ergreifen. Das tut uns nicht der Sache. Nee, wir wollen einfach nur mal rüberbringen, was einfach so in der Welt los ist und vor allen Dingen bei uns auf unserer Seite im deutschen Raum. Ja, als nächstes habe ich für euch Blue Talking House mit Dance White Me, bitte schön, von 2019.

als nächstes habe ich gleich mal ein Odi reingelegt, ein Altmaße des Rock'n'Rolls. Barry Ryan habe ich rausgesucht. Die Zeit macht nur vom Teufel halt. Tja, man sollte mit dem Teufel niemals schlafen gehen oder irgendwie Geschäfte machen. Das geht alles schief.

Tja, die Uni-Zeit ist natürlich immer das Beste gewesen. Gerade bei uns zu DDR-Zeiten in Dresden war natürlich immer sehr, sehr viel los. Ja, und jetzt gehen wir mal in die künstliche Intelligenz. KI-Artist, bleib heute Nacht bei mir. Die Nacht gehört uns. Ich sag nur, viel Spaß.

ich bleibe heute bei euch, zumindest am Nachmittag. Tja, den nächsten Song habe ich natürlich von meinem unvergessenen Freddie Mercury ausgesucht mit New York und das im Remix. Ich sage nur, viel Spaß.

Ja, das war unser unvergessener Freddie Mercury mit New York im Das im Remix. Tja, jetzt habe ich wieder einen Song aus der künstlichen Intelligenz rausgesucht. Coverance Remix von 2026 und zwar Hungry Eyes. Und da sage ich nur viel Spaß.

Tja, der nächste Song kommt aus den 80er Jahren und wer kennt nicht Alphaville? Tja, da habe ich nicht rausgesucht. Forever Young, das ist neu produziert worden 2026 mit Elena Moretti. Bitteschön.

und jetzt mal eine Information in eigener Sache. Ja, komm, Dienstag wieder ist mein Bruder Klaus wieder hier präsent. Und zwar Mixerparty von 8 bis 20 Uhr und Euro und Dance, Dream Dance von 2000 von 20 bis 22 Uhr und maximal Cindy Pop ab 22 Uhr. Und die Zeit ist natürlich offen. Das bloß mal die Information für den Dienstag. Ja, der nächste Song, den ich raushol, ist aus der Original Eurodance-Szene von 2026, Disco Rugged Heart mit Kai Etas. Und da kann man nur sagen, viel Spaß.

da macht es natürlich Spaß, wieder auf die Tanzfläche zu gehen und einfach mal so richtig abzutanzen. Tja, jetzt gehen wir mal der nächsten Runde in die deutsche Sprache. Und da habe ich die Gubentaler rausgesucht. Von Null auf Liebe. Und da sage ich nur viel Spaß.

Ja, als nächstes habe ich den Altmeister des deutschen Schlagers ausgerüstet. Unvergessenen Bernd Klüver. Ja, das ist natürlich schade, dass er nicht mehr da ist. Er hat eine wunderbare Stimme gehabt. Und ich muss sagen, einfach der Wahnsinn, ja. Das Tor zum Garten der Träume habe ich jetzt rausgeholt. Und ich sage nur, viel Spaß an euch.

Das war noch der Sperrenkliefer, das Tor zum Garten der Träume. Ja, jetzt gehen wir mal nach Holland und da habe ich einen schönen Song rausgesucht. Heute ist mein schönster Tag. Ja, draußen scheint die Sonne bei uns in Dresden und der Himmel ist wieder sehr, sehr blau. Und ich sage nur, Henk van Damme, bitteschön.

Das war Henk von der Mosholland. Heute ist ein schönster Tag. Jetzt habe ich natürlich wieder einen deutschen Schlager ausgesucht, ein Lied für dein Herz. Das ist natürlich aus der künstlichen Intelligenz. Ich sage nur, viel Spaß.

Ja, der nächste Song kommt natürlich von Guru Josh. Ja, der hat natürlich 2012 einen Song rausgebracht mit Infinity. Und da sage ich jetzt viel, viel Spaß.

Ja, das war Infinity und da gehen wir auch gleich weiter in die Oldie-Sachen. Und da habe ich Sorry zu sagen, also mit der Gruppe, mit den Gruppe Hollies. Und da sage ich nur viel, viel Spaß. Bitteschön.

Und dann nächste Saison wollen wir natürlich gleich bei den Oldies bleiben. Da habe ich natürlich aus den 60ern einen Oldie rausgesucht. Little Richard mit Tutti Frutti. Bitteschön.

Das war schon mal ein Oldie aus den 60ern mit Little Richard. Tja, den nächsten Oldie gibt's natürlich auch in KI mit Bionic Man. So heißt der Interpret mit künstlicher Intelligenz mit Blue Spanish Eyes. Bitteschön.

Das war schon mal ein schöner Einschnitt in dem Blue Spanish Eis. Tja, weiß nicht, habe ich die Sparks für euch mit Amateur von 1974. Bitteschön.

möchte ich natürlich den Zuhörer hier recht herzlich begrüßen in meiner Nachmittagssendung Dance Party aus Dresden. Ja, als nächstes habe ich den nächsten Oli rausgehört. Hören wir Thermals. Die haben natürlich in den 60ern auch sehr, sehr viel produziert. Something is happening. Und das sage ich nur, viel, viel Spaß.

Und bei den Oldies, da kann man mit ruhigem Gewissen sagen, man kann alles tanzen. Tja, deutsche 70er-Jahre-Musik, kann ich nur sagen, hier ist künstliche Intelligenz. Bitteschön.

jetzt wollen wir mal nach Österreich gehen. Da haben wir natürlich Graziano mit seiner Tochter Beatrice. Ein schöner Tag mit dir. Und ich sag nur, bitteschön.

Ja, die Heidi hat mir auch gerade geschrieben, ihr freut sich natürlich über die Musik meiner Sendung. Ja, besten Dank, Heidi, für dein Statement. Als nächstes gehen wir zu Alex Rosenroth. Nur diese Nacht mit dir, Mix von 2020. Bitteschön.

das war Alex Rosenroth, nur diese Nacht mit dir. Tja, die nächste Band sind die Kaisers, ein Prosecco zu viel. Jo, ich mache mir dann auch erstelle ein lustiges Getränk, ne? Und dann wollen wir natürlich gleich weitermachen. Ich muss mich ein bisschen beeilen, ne?

ich habe bloß noch 20 Minuten Zeit und habe ich jetzt als nächstes Beatrice Egli rausgesucht im Schweizerdeutsch Hop oder Top. Ich sag nur ab geht er wieder.

ja, der nächste Song kommt aus den alten 70er Jahren mit Buddy Leach, mit seiner Michaela. Und da kann man nur sagen, viel Spaß. Bitteschön. Und ab.

Und jetzt kommt mein letzter Song in meiner heutigen Sendung. Da habe ich natürlich die unvergessene Andrea Jürgens rausgesucht. Komm, lass uns reden. Ja, wir reden gleich miteinander. Und ab.

war's wieder mal. 2 Stunden Dance-Party aus dem Sendestudio in Dresden. Ich bedanke mich bei allen Zuhörern, die dabei waren. Egal, wo ihr uns erreichen könnt, über radio.de, über Facebook oder das große weite www. Ich bedanke mich beim Pino, bei der Heidi von nebenan, bei der Anja an meiner Seite, möglicherweise bei meinem Bruder Klaus und bei allen anderen Zuhörern. Ich sehe hier nur große Zahlen, keine Namen, möchte noch niemanden vergessen. Tja, jetzt kommt der Bernd hier auf Zugehör mit Bernds Musikmix. Ihr werdet euch die Frage stellen, wann werdet ihr mich das nächste Mal hören? Ja, ich bin morgen ersatzweise wieder ab 16 bis 20 Uhr zu hören. Da werde ich eine Ersatzsendung machen für meinen Bruder Klaus. Der ist leider verhindert. Der macht eine Line-Dance-Veranstaltung bis zum Sonntag. Denn du bist, wir kennen dich. Er wird natürlich nächsten Dienstag wieder präsent sein. Und da werde ich natürlich morgen nochmal eine extra Werbung machen. Hat an der Uhr gedreht. Ansonsten habe ich mich gefreut, mit euch gemeinsam wieder mal in den Nachmittag zu gehen. Und ich denke mal, wir werden uns irgendwann wieder hören. Schaut einfach in den Sendeplan bei SV Hansa Radio und werdet es erfahren. Auf jeden Fall habe ich nächsten Donnerstag um die gleiche Zeit wieder meine eigene Sendung. Tja, mein letzter Spruch kennt ihr ja. Bleibt schön gesund, werdet gesund, lasst euch von niemandem stressen. Das Leben ist schwer genug. Ich sag nochmal Tschüss, Bye-bye, bis zur nächsten Sendung. Das war's hier aus dem Sendestudio in Dresden mit eurem Sigi, der Mann mit dem Cowboy-Hut. Tschüssi, Bye-bye.

Meine sehr geehrten Damen und Herren, liebe Passagiere an Bord des Fluges HUH-2021. 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Bitte begeben Sie sich nun in eine bequeme Position und achten Sie dabei auf ausreichend Platz für spontan auftretenden Bewegungsdrang. 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Wir landen.

So, dann haben wir es noch gerade pünktlich geschafft, zur Sendung hier wieder ins Studio zu kommen. Hier ist der Bernd am Mikrofon. Hier ist der Donnerstagabend zwischen 18 Uhr und 19.59 Uhr. Und ich bin heute richtig genudelt. Nicht nur wie die Gänse im Gutshauspark von Gramco. Sondern auch ich bin genudelt. Ein bisschen Kaffee und Kuchen zu uns genommen. Heute im Rahmen der Kegeltruppe, die heute die Geburtstage der letzten 2-3 Monate nachgefeiert haben.

was soll ich sagen? Wir haben Gummiohren. Ja, die hören uns dort auch. Aber nicht heute Abend, heute ist da Live-Musik. Was hängt denn mit dem Grillen zusammen? Ja, Grillen haben wir auch gehört. Scharfe Gänse. Hühners.

Hähnchen, Ziegen. Und auf uns Shetland Ponys.

letzten Tage ihren 70. Geburtstag gefeiert. Hier ist nochmal Juliane Werding mit Nacht voll Schatten. Jahre, mein Gott, so alt möchte ich erstmal werden. Wir gratulieren an dieser Stelle.

Wie gesagt, sie ist in den letzten Tagen 70 geworden und sie sieht immer noch knusprig aus. Juliane Werding war das. Auf der Rücktour habe ich ein paar Rocker gesehen. Rockers, hier ist Udo Lindenberg mit Ich bin Rocker.

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0: wie gesagt, ich habe die Platte noch im Archiv liegen, beziehungsweise es war damals eine Musikkassette von Gerd Christian und da war eben Titel Nummer 10, Gloria, drauf. Und hier ist der zweite Musikwunsch des heutigen Abends. Hier ist Frank Duval.
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0: Geschrieben Duval.
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VfB Deutsche Schallplatten hatte übrigens auch Frank Duval auf Platte rausgebracht. War so eine schwarze Platte mit dem runden Loch in der Mitte zum Abheften. Und da war der Durchbruch zur TV-Serie Derrick geebnet. Blick auf das Wetter, es wird in den nächsten Tagen etwas wärmer wieder, heute noch teilweise bewölkt, teilweise sonnig mit 21 Grad bis 23 Grad, wird ein bisschen tiefer nachher gehen, so nachts so wieder um 13 Grad. Der morgige Tag ist ja schon wieder ein bisschen wärmer, geht dann 23 Grad bis 26 Grad hoch und die Sonne bleibt uns erhalten. Sonnabend wird es natürlich noch besser. Wir werden dann zum Reit- und Springturnier nach Blowatz fahren. Da sind die Pferde los und ich hoffe, dass da auch das Wetter einigermaßen mitspielt. Wisst ja, wie jedes Jahr, sage ich an dieser Stelle, ich gucke mir die Pferde hinten an. Aber mein Spannemann hat gerade hier neben mir gesagt, du wirst ja bloß wieder die Pferde Ärsche angucken. Und nächste Woche, da kommt die große nächste Wärme-Hitzeglocke mit 41 Grad angeblich. Also deckt euch schon rechtzeitig mit Getränken ein. Dann klappt das auch bei 41 Grad mit der Liebe nicht. Hier ist der liebe Fluch, hieß Karat.

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0: aber gleich zwei Fliegen mit einer Klappe geschlagen.
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0: Zum ersten war das Herbert Drallich und die Gruppe Karat. Und im Hintergrund war sie zu hören, Tamara Danz von City. Ah, Cilli war das. Einfach zu weit gedacht schon. Hier sind nochmal die Angels. Die Angel heißt die Gruppe bloß.

0: 1974 ist diese EP erschienen von der Gruppe Angel. Da wird sich heute aber der Michael in Ilo freuen. Ich habe nachher noch zwei Stückchen rausgesucht für ihn. Wie gesagt, es war seinerzeit eine Quartettplatte.
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0: Und hier ist nochmal die 70-jährige Juliane Werding. Und wir hatten wir vor etwa 40 Jahren gesagt, oh, ein heißer Fege, ein heißer Zahn.

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2: Hier kommt Peter Maffay, der Wind kann sich noch drehen. Ja, bloß nicht.

So, jetzt haben uns zwei Fußball-WM-Songs rausgesucht aus dem Jahre 1981 mit Michael Schanze und der deutschen Fußballnationalmannschaft. Hoffentlich liegen wir bei diesem Titel richtig. Für den Michael Nilo, denn er hat sich Bert Kempfert gewünscht. Oh, rein, Alter.

In den Westkinos, in den alten Bundesländern, da lief ein Film hoch und runter. Hier ist der Reveille-Marsch. Ist das Orchester Mitch Müller? Da ist wirklich so, ich habe mich nicht versprochen.

Und jetzt nochmal die Gruppe Angel. Wenn wir den Titel deutsch übersetzen, heißt er Kleine Boy in Blau.

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Ich sitze hier im Studio und genieße die abendliche Sonne. Das nennt man dann Sonne auf der Haut.

habe, sollte ich noch einen Titel von Tommy Orner spielen oder Thomas Orner. Den Titel haben wir natürlich nicht gefunden, aber wir haben diesen gefunden hier.

0: war so ein richtiger schöner Oldie aus dem Jahre 1981. Erinnerung an Tim Thaler.
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0: Ich habe es übrigens auch nie bereut, den Titel, die Serie mehr reinzuziehen, Tim Thaler. Aber heute würde ich es nicht mehr machen.
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0: schlimm, dass man so ein Lachen verliert. Ich habe vier Neuvorstellungen rausgesucht, zum Beispiel auch Wolfgang Lippert und Niemals was bereut.

Ja, und das ist eine neue Vorstellung Nummer 3, Kerstin Ott. Komischerweise hat sie mir gleich 2 CDs vorbeigeschickt. 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Bist aber erstmal Rosalinde? Ich versinken. Oh, Rosalinde. Ich kann mal so richtig schön den Kakao ziehen. 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

ist ja immer noch hier bei uns in der Kloster 21 Grad. Und das Ganze gilt auch für Nordwest-Mecklenburg. Jetzt bin ich schon stocken gekommen mit meiner Zunge. Ja, kann passieren. Temperaturen gehen jetzt so schrittweise zurück. Es ist auch so ein bisschen milchig bewölkt. Das klingt gut. Milchig bewölkt. Und das ist der Staub von den Äckern, hier von den Drescharbeiten auf den Äckern, auf den Getreidefeldern von unseren Genossenschaftsbauern. Haben sie denn genauso einen schönen Tag? Morgen soll es auch wieder heiter bis wolkig sein. Und wir haben dann wieder 21 bis 24 Grad. Möglich sind auch 25 schon. Und übermorgen haben wir genau das gleiche Wetter dann nochmal. Und wie der Sonntag aussieht, das weiß ich heute noch nicht. Aber eins steht fest, zum Abend ist mit zunehmender Dunkelheit zu rechnen. Wir kommen zu den City-Oldies der Woche. Da habe ich extra den Tätowierten rausgesucht. Ja. Der zweite Titel ist, wenn ich mal was sagen will. Band ab!

So, da haben wir also die City Oldies abgearbeitet. Dann bleibt uns noch der vierte Titel von Angel. Das ist die Geschichte von der tragischen Queen. Da geht auch mit der

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Und in der Nacht zum Montag wurde dieser Titel dann mal rausgesucht. Und dann haben sie die Spanier ihn geholt, den Titel.

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So, dann muss ich an dieser Stelle zum Schluss kommen. Ja, wir haben nur ein paar Sekunden bzw. München noch frei, ein paar Ansagen zu machen. Wir grüßen an dieser Stelle die Gemeinde Selmsdorf, die am kommenden Wochenende ihr Dorffest bestreiten wird. Damit grüße ich auch den Hannes Schläger aus Dassow, der morgen als DJ dort eingesetzt ist, morgen Nachmittag. Ich glaube, der macht Kinderdisco da. Habe ich hier irgendwo noch ein Kind liegen? Nee, ne?

Die Astrid hier in der Kloster, die hat ja die Tage auch Geburtstag gehabt. Ja, jetzt braucht sie nicht mehr arbeiten. Also nachträglich die besten Grüße rüber zum... Und nachträglich die Grüße auch zum Geburtstag noch. Ich habe das total vergessen reinzuschreiben. Ich alte Schlafmütze. Ich war lieber bei der Hecke bei...

So, dann grüße ich alle diejenigen, die sich bei mir nicht persönlich melden. Sie hören zwar zu und sie gucken auch nach bei Facebook. Und ich müsste dann fast 200 Leute haben, die mithören. Oder waren das 196? Na, ist ja egal. Wir hören uns jedenfalls nächsten Donnerstag wieder. Fragt mich nicht, was das für ein Datum ist. Tschüss, sagt der Bernd am Mikrofon. Und der hat auch das ganze Musikprogramm heute wieder zusammengestellt für euch. Ich hoffe, dass es euch gefallen hat. Wenn es euch nicht gefallen hat, dann könnt ihr es für euch behalten. Los geht's mit dem Rauschmeißer. Zum 21. Mal oder zum 22. Mal heute in diesem Jahr 2026. Und ich sage einen guten Tschüss. Nee, ein Tschüss, sage ich. Heute meine Kopf hier. Es riecht hier gerade so schön nach Essen. Oh, ich gehe jetzt was essen.

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2: Nicht nur die besten Hits, sondern auch Raritäten werden wir heute Abend dann wieder mit dabei haben. Und es hat jetzt etwas gedauert, bis meine Stimme erklingt. Und damit hallo, herzlich willkommen bei einer neuen Ausgabe der Oldie Musikbox und schön, dass ihr mit dabei seid. Wir hatten also schon mal die Formation Smokey gehört und wir haben jetzt Kenneth Heath gehört. Ja, und Kenneth Heath ist eine Band, die sich 1965 in Los Angeles gegründet hat und mittlerweile immer noch unterwegs ist, also aktiv ist. So, jetzt kommen wir zu Rock Team. Und das ist ein Titel aus dem Jahr 1989 und der heißt da König der Welt.

Ja, 1989 war das Rockteam König der Welt und jetzt geht's weiter hier mit der nächsten Band, das ist Braid und ihr Titel Make It By Yourself und ich muss dazu sagen, heute ist mehr so etwas das Rockige mit in der Sendung drin, aber natürlich auch die andere Musik, unter anderem auch die Top 10, also der Jahrescharts der Bravo Musikbox, natürlich der Bravo Otto Wahl ist mit dabei und einiges mehr. Aber jetzt zunächst einmal Musik von Braid.

1968 gegründet und sie waren aktiv bis 1977. Ihr Genre Soft Rock und Herkunft war Los Angeles. Und wir kommen jetzt zu einem französischen Titel von Rose Laurent und zu ihr ist zu sagen geboren im März 1951, leider schon verstorben im April 2018. Sie war eine französische Popsängerin, heißt eigentlich Rose Potvogny und ihre Single 1982 Afrika machte sie überall entsprechend bekannt und sie stürmte mit diesem Titel auch entsprechend einige Charts. Ja.

No Faces, Lazy Sunday, der Titel, 1965 bis 69 hatten sie aktive Jahre, da gab es eine kleine schöpferische Pause und dann waren sie nochmal 1975 bis 1978 am Musik machen. Und der Name, der bezieht sich nicht auf die schmalen Gesichter, wie viele es meinen. Nein, der Name bezieht sich einerseits auf die umgangssprachliche Bedeutung von Face im Sinne von Typ. Und andererseits auch darauf, dass die Bandmitglieder eher klein gewachsen waren. Und der Name bedeutet also so viel wie die kleinen Typen. Das zu Small Faces. Und jetzt haben wir sie. Und das sind die McCoys. Die einen aus England. Sie natürlich aus Amerika. Und ihr größter Erfolg war 1965. Hang on, Sloopy. Hier sind The McCoys.

Herzlich willkommen zur Otto-Wahl 1979. Bevor wir zu den Ottos kommen, noch ein Hinweis für die neu hinzugekommenen Hörer. Seit 1960 wählen die Bravo-Leser zudem ihre beliebtesten Gesangsstars und dekorieren sie mit dem Bravo-Otto. Nun zu den Gewinnern. Der bronzene Otto geht an Suzi Quattro, Patrick Hernandez und Smokey. Der silberne geht an Donna Summer, Peter Maffay und ABBA. Und nun zu den Gewinnern des goldenen Ottos. Der geht an Olivia Newton-John, Leif Garrett und an die Teens. Bevor es weiter mit der Top 10 Jahreschart geht, hören wir noch jeweils einen Song von Donna Summer und

Ja, zu Donna Summer ist zu sagen, sie ist ja eigentlich eine US-amerikanische Sängerin und Songschreiberin, war allerdings von 1968 bis 1976 in Deutschland und in Österreich und lebte dort und arbeitete, und sie gilt ja als unbestrittene Disco-Queen, das zu ihr. Und jetzt kommen wir zu Peter Maffay, klar, deutscher Sänger, Gitarrist, Komponist, Musikproduzent, da könnte man also noch relativ viel auffahren an Informationen, aber wir wollen ihn ja singen hören, und hier ist er mit seinem Titel Steppenwolf, hier ist Peter Maffay.

Peter Maffay, Steppenwolf, Lose Your Mother Now, und das ist ein Lied der schwedischen Popgruppe ABBA aus dem Jahr 1979. Benny und Björn haben es geschrieben und die Liedvokals, die stammen ungewöhnlicherweise von Björn. Und das Stück erschien im April 1979 auf ihrem 6. Album Voulez-vous, und das ist unser 10. Platz. Hier ist Dose Your Mother Now und aber Platz 10.

Platz 10 für ABBA und auf Platz 9 ist die Formation Kiss und I Was Made for Loving You und eigentlich eine Hard Rock Band und dieser Titel, der wurde in der zweiten Jahreshälfte 1979 in einigen Ländern zur Nummer 1 und gelangte in vielen weiteren Staaten in die Top 10 und hier sind auf Platz 9 Kiss, I Was Made for Loving You.

Platz 9, Kiss, und Platz 8 ist gerade das krasse Gegenteil zu diesem Titel, und dieser Song stammt von Mike Batt, der 1978 von Artgar Franke auf seinem Album Fate for Breakfast veröffentlicht wurde. Es ist das Titellied des Films Watership Down und war unter anderem ein Nummer 1 Hit in den britischen Singles Charts 1979, und es ist noch zu erwähnen, es war die meistverkaufte Single dieses Jahres, und hier ist das Ganze auf Platz 8, Bright Eyes, Artgar Franke. Musik.

Zu dieser Band braucht man eigentlich nichts zu sagen. Aber und auf Platz 7 Chiquita. Kommen wir zu Platz 6. Es geht um eine britische Popband, die wie viele andere Bands 1970 oder in den 70er Jahren besser gesagt von den seinerzeit populären Nick Jin und Mike Chapman produziert wurden und deren typischen Sound verkörperten. Und wenn man diesen Titel jetzt hört, weiß man genau, wer es ist. Hier ist Racy auf Platz 6, Some Girls.

Some Girls Racy und dieser Titel, das war für mich auch einer der Favoriten beim Rock'n'Roll Tanzen. Ja, das war aber vor zig Jahren. Heute schaue ich nur noch zu. Also ja, leider ist es so. Da kommen wir zu Platz 5. Und dieses Lied der US-amerikanischen Band Blondie erschien im September 1978 auf dem Album Parallel Lines und wurde daraus im Januar 1979 als dritte Single ausgekoppelt und diese avancierte zum weltweiten Nummer 1 Erfolg und Millionenzeller und 2004 hat dann Marianne Rosenberg in Deutsch gesungen Herz aus Glas, aber hier ist Blondie auf Platz 5 mit Heart of Glass.

Kommen wir zu Platz 4. Und dieser Titel wurde allerdings auch schon 1978 produziert, und zwar von Victor Willis, Han Belolo und Jax Morali. Und nicht nur produziert, geschrieben und die Musik dazu getan auf dem in den New Yorker Sigma Sound Studios aufgenommenen dritten Album Crossing veröffentlicht. Und hier ist die Nummer 4 YMCA, hier ist Village People.

kommen wir zum Drittplatzierten. Und dann ist es nicht mehr weit zu Platz 1. Er ist US-amerikanischer Schauspieler, Sänger, Tänzer, Produzent und Autor. Und für die Filme Saturday Night Fever und Pulp Fiction ist er für den Oscar als bester Hauptdarsteller nominiert worden. Und wir sprechen hier von John Joseph Travolta. Ja, genau, Platz 3 für ihn und seinem Titel Sandy. 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

Platz 2 geht an Liv Garrett, US-amerikanischer Schauspieler und Popsänger, der Ende der 70er Jahre vor allem in den USA erfolgreich war, aber auch in Europa mehrere Hits verbuchen konnte. Am populärsten wurde das Lied I Was Made for Dancing. Und genau das ist unser Platz 2. Hier ist Liv Garrett.

Ja, was bleibt, ist noch Platz 1. Und dieser Titel kam ebenfalls schon 1978 auf den Markt. Ich hätte euch die Long-Version servieren können. Aber da ich noch einiges an Musik habe, habe ich also das Normale genommen. Und es geht um den Titel Born to be Alive. Bei vielen macht es jetzt Klick, ja. Und das ist der Popsong des französischen Sängers Patrick Hernandez. Und Patrick Hernandez wird also sehr oft gesagt, ja, englischer Interpret. Nein, er ist französischer Abstammung. Und hier ist er, die Platz Nummer 1 oder der Platz Nummer 1, Born to be Alive. Hier ist Patrick Hernandez.

schön wäre es, wenn die Zeit nicht vergehen würde. Und das war die Gruppe Pearl, eine ostdeutsche Gruppe, um Michael Barakowski, der Leadsänger war. Und er war ja nicht nur Musiker, er war Komponist, Produzent und hat Nachwuchsbands gefördert. Leider zu früh verstorben, geboren im Dezember 1954, verstorben am 18. Januar 2018. Hatte ich schon erwähnt, ja, 1985 war dieses Lied geboren und 1979 hat sich die Band Pearl gegründet. So, jetzt kommen wir zu einer Band, die aus USA stammt, hoppala, und eine Rockband aus Detroit ist. Ursprünglich 1961, machte die Band 1967 als The Sunliners die ersten Aufnahmen, änderten dann jedoch bald ihren Namen in Rare Earth und sie sind für Rhythm and Blues und Soul zuständig und hier sind sie mit ihrem Titel Get Ready.

Ja, eines noch zu erwähnen, die komplette Länge dieses Lieds dauert 21:29. Das war eine verkürzte Single-Version dieses Liedes und wir kommen jetzt in das Jahr 1965 und zu den Beethovens. Und die Beethovens sind eine Band, die aus Karlsruhe stammt, also eine deutsche Band, die auch entsprechende Musik gemacht haben, unter anderem diesen Titel 1965, Long Live Beethovens.

Ja, der Beat aus dem Jahr 1965. Jetzt kommen wir zu einem Leichtathlet. Und sein größter sportlicher Erfolg war der Gewinn der Goldmedaille mit der 4x100-Meter-Staffel bei den Olympischen Spielen 1960 in Rom. Geboren im Januar 1937, verstorben im Oktober 2019. Und er war Ingenieur. Das muss man auch noch erwähnen. Und er hat dann nach seiner Leichtathletik-Karriere umgeschwenkt auf Schlagersänger. Und hier haben wir ihn. Beat und Rote Rosen, eine Single aus dem Jahr 1967. Hier ist Martin Lauer und der wurde gewünscht von Armin Sommer aus St. Louis. Und hier ist dein Titel.

Man muss zu ihm sagen, er war neben Laurel Aitken, Prince Buster sowie Bob Marley und Jimmy Cliff einer der bedeutendsten jamaikanischen Ska-Sänger und Komponisten. Desmond Dekker mit Israelites, und wir bleiben noch in dieser Change. Jamaikanischer Sänger, kommen zu Jimmy Cliff. Er ist ja auch Reggae-Künstler mit den Titeln I Can't Give If You Really Want und vielen anderen Titeln wie Vietnam Reggae Night hatte er große Erfolge gehabt, und natürlich auch mit diesem Titel Wonderful World, Beautiful.

Gehen wir zurück in die 70er Jahre und da haben wir den Titel King of the Honky Tonks. Und die Formation heißt Commander Cody and the Lost Planet Airmen. Kennt ihr die? Also ich habe noch nicht sehr viel über sie erfahren, aber es ist eine Country-Rock-Gruppe aus Steelfeld und sie haben also Genres mit drin, Country, Rock'n'Roll, Western Swing und alte Hymnen und das ist also wirklich ein Mitch-Match sozusagen und wie sich das anhört, das hören wir bei diesem Titel King of the Honky Tonks.

Tja, das sind die Sachen, die ich so gerne liebe, wenn sie abrupt aufhören und man das Mikrofon noch nicht auf hat. So, okay, wir kommen jetzt zu dem nächsten Titel. Und dieser Titel, der ist schon auch etliche Jahre alt, 1988, wegen des armenischen Erdbebens. Dort wurde gesammelt und die Band nannte sich damals Rock Aid Armenia und für die Opfer wurden dann die Spenden bzw. Gelder, die sie eingenommen haben durch dieses Rockkonzert, entsprechend dorthin übermittelt. Und es waren also wirklich namhafte Leute mit dabei. Deep Purple war zum Beispiel mit dabei, Elizabeth Westwood, Ruby Turner, Helen Terry, Bob George, David Gilmour, Nick Hayward, Gail Ann Dorsey, Richard Darbshire. Ich könnte also jetzt noch etliche aufzählen, aber wir wollen sie ja hören. Und hier sind sie, Rock Aid Armenia, Smoke on the Water.

Das war 1971, Harry Nilssons Version von Without You. Damals nannte er sich ja noch Nilsson, ganz kurz und bündig. Und 1971, wie gesagt, aufgenommen, und das war sein größter kommerzieller Erfolg, den er entsprechend erreichen konnte. Und es gab sogar einen Grammy für ihn. Aber man muss dazu sagen, dieser Titel ist nicht von ihm im Original, nein. Und das Original will ich euch jetzt entsprechend vorstellen, weil dieses Original ist von Badfinger, einer Gruppe, und die hatten das schon im November 1970 entsprechend aufgenommen. Und hier ist Badfinger mit Without You, und Eddie Fisher, Johnny Tilston hatten das Lied auch schon 1961 veröffentlicht, und Peter Ham und Thomas

Wie immer das so ist, die Zeit geht manchmal viel zu schnell vorbei und wir sind wieder kurz vorm Ende der Sendung. An dieser Stelle darf ich mich fürs Zuhören bedanken. Wünsche euch eine gute Zeit, bleibt vor allen Dingen gesund und tschüss, sagt der Bernd mit einem Titel, der geschrieben wurde von Eric Carmen und er war Mitglied der US-amerikanischen Rockgruppe The Raspberries. Und 1972 erschien ihr Album Raspberries und da war dieser Titel drauf, Go All The Way.

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0: Nachrichten aus Mecklenburg-Vorpommern.
1: Schwerin. Das Bundesministerium für Digitales und Staatsmodernisierung und das Ministerium für Finanzen und Digitalisierung Mecklenburg-Vorpommern haben kürzlich im Schweriner Schloss eine Vereinbarung zur vertieften Zusammenarbeit bei der Verwaltungsmodernisierung unterzeichnet. Ziel ist es, Verwaltungsleistungen schneller zu digitalisieren, bürokratische Belastungen abzubauen, die Qualität der Rechtsetzung zu verbessern und die Serviceorientierung der öffentlichen Verwaltung weiter zu stärken. Unterzeichnet wurde die Vereinbarung vom parlamentarischen Staatssekretär des Bundesministeriums Philipp Amthor und vom Finanz- und Digitalisierungsminister Mecklenburg-Vorpommern Dr. Heiko Goye. Die Vereinbarung setzt konkrete Schwerpunkte bei der Digitalisierung von Verwaltungsverfahren. So planen die Partner bis Ende März 2027 5 Verwaltungsleistungen des Landes Mecklenburg-Vorpommern und seiner Kommunen flächendeckend digital bereitzustellen. Dabei handelt es sich um die häufig nachgefragten Leistungen Ummeldung, Baugenehmigung, Unterhaltsvorschuss, Wohngeld und Grundsicherung im Alter. Der kommunale Zweckverband IGO MV wird als sogenannter Generalunternehmer des Landes die notwendigen Strukturen aufbauen, um die flächendeckende Anbindung der notwendigen Online-Dienste in den vielen kommunalen Ämtern zu unterstützen. Die 5 Leistungen sollen damit nur der erste Schritt sein, um dann auch weitere kommunale Leistungen flächendeckend bereitstellen zu können. Damit werden alle Bürgerinnen und Bürger sowie Unternehmen, egal wo sie wohnen, von einfacheren, schnelleren und medienbruchfreien Verwaltungsprozessen profitieren. Ein weiterer Schwerpunkt liegt auf der Modernisierung der Rechtsetzung. Mecklenburg-Vorpommern wird einen digitalen Gesetzgebungskreislauf entwickeln, erproben und evaluieren. Darüber hinaus soll die Transformation und Pflege von Rechtslogiken in maschinenlesbarem Code mit Hilfe künstlicher Intelligenz vorangetrieben werden. Ziel ist es, gesetzliche Regelungen künftig digitaler, verständlicher und effizienter umsetzbar zu gestalten. Auch beim Bürokratieabbau wollen das Bundesministerium und Mecklenburg-Vorpommern ihre Zusammenarbeit vertiefen. Auf Basis des in Mecklenburg-Vorpommern bereits eingeführten Bürokratiechecks sollen bürokratische Hürden frühzeitig erkannt und möglichst vermieden werden. Dabei wird auch berücksichtigt, dass Entlastungen an einer Stelle nicht zu zusätzlichen Belastungen an anderer Stelle führen dürfen. Gesetze und Verwaltungsverfahren sollen dadurch einfacher, praxistauglicher und besser für die digitale Umsetzung gestaltet werden. Die Partner vereinbarten außerdem einen kontinuierlichen fachlichen Austausch zur Erprobung und Weiterentwicklung des Ansatzes Law as Code. Hierfür wird ein strukturierter Austauschprozess auf Fachebene etabliert, um Erfahrungen zu teilen und gemeinsame Standards weiterzuentwickeln. Das Bundesministerium wird darüber hinaus sein zentrales Schulungsangebot zur besseren Rechtsetzung für eine landesseitige Nachnutzung öffnen. Besonderes Augenmerk liegt dabei auf digitalen Werkzeugen für die Rechtsetzung, die künftig gemeinsam weiterentwickelt und eingesetzt werden sollen. Der parlamentarische Staatssekretär Philipp Amthor sagte: Die Wirksamkeit der Digitalisierung der staatlichen Verwaltung wird für die Bürgerinnen und Bürger vor allem vor Ort erlebbar, in den Ländern und in ihren Kommunen. Eine gute Abstimmung von Bund und Ländern ist deshalb eine Gelingensbedingung für erfolgreiche Staatsmodernisierung. Dass Mecklenburg-Vorpommern die Verwaltungsdigitalisierung nun im Miteinander mit der Bundesregierung noch stärker vorantreibt und eine verstärkte politische Zusammenarbeit mit dem Bund vereinbart hat, liegt insoweit nicht nur im Interesse des Landes, sondern auch im Bundesinteresse. Gemeinsam beschleunigen Bund und Länder die Verwaltungsmodernisierung und machen Deutschland einfacher, digitaler und leistungsfähiger. Minister Dr. Heiko Goye betonte: Unser Ziel ist es, dass Bürgerinnen und Bürger sowie Unternehmen weniger Zeit mit Anträgen, Formularen und Bürokratie verbringen und Verwaltungsleistungen schneller, einfacher und vollständig digital nutzen können. Genau darum geht es in der heutigen Vereinbarung mit dem Bund. Wir wollen Verwaltungsleistungen schneller und flächendeckend digital verfügbar machen, Bürokratie abbauen und neue Wege in der Rechtsetzung gehen. Die Entwicklung eines digitalen Gesetzgebungskreislaufs und die Erprobung von Law as Code bieten die Chance, Gesetze künftig verständlicher, effizienter und digital umsetzbar zu gestalten. Unser Ziel ist eine Verwaltung, die den Menschen das Leben einfacher macht und Unternehmen von unnötigen Belastungen entlastet. Schwerin. Mecklenburg-Vorpommern wird Erstunterzeichner der bundesweiten Allianz gegen Einsamkeit. Das Landeskabinett hat im Juni dem Beitritt zugestimmt. Sozialministerin Stefanie Driesse begrüßte die Entscheidung als wichtigen Schritt im gemeinsamen Engagement gegen Einsamkeit und für mehr gesellschaftlichen Zusammenhalt. Einsamkeit stellt eine zunehmende gesellschaftliche Herausforderung dar, die Menschen aller Altersgruppen und Lebenslagen betrifft und unterschiedliche Auswirkungen auf Frauen und Männer hat, erklärte Driesse nach der Kabinettssitzung. Sie könne erhebliche negative Auswirkungen auf die physische und psychische Gesundheit, die gesellschaftliche Teilhabe sowie das Vertrauen in demokratische Institutionen haben. In Mecklenburg-Vorpommern bestehen nach Angabe von Driesse aufgrund struktureller Besonderheiten besondere Herausforderungen. Eine geringe Bevölkerungsdichte, ein überdurchschnittlich hoher Anteil älterer Menschen sowie ein hoher Anteil alleinlebender Personen erhöhen das Risiko sozialer Isolation. Deshalb haben wir frühzeitig das Thema Einsamkeit in den Fokus gerückt und einen runden Tisch gegen Einsamkeit im Alter eingerichtet, sagte die Ministerin. Unter breiter Beteiligung von Kommunen, Wohlfahrtsverbänden, Wissenschaft und Zivilgesellschaft wurden umfassende Analysen durchgeführt und konkrete Handlungsempfehlungen zur Prävention und Linderung von Einsamkeit erarbeitet. Mit der frühzeitigen Beteiligung des Landes als Erstunterzeichner der bundesweiten Allianz gehen wir einen weiteren wichtigen Schritt, betonte Driesse. Damit werde eine aktive Mitwirkung an der Ausgestaltung der bundesweiten Aktivitäten ermöglicht, sowie eine sichtbare Positionierung des Landes im Themenfeld Einsamkeit. Mit der Mitgliedschaft erhält das Land Zugang zu einem bundesweiten Netzwerk aus Politik, Verwaltung, Wissenschaft und Zivilgesellschaft. Gleichzeitig können eigene Aktivitäten im Bereich der Einsamkeitsprävention eingebracht, weiterentwickelt und öffentlich sichtbar gemacht werden. Die Allianz gegen Einsamkeit wurde auf Initiative des Bundes ins Leben gerufen. Sie bringt Länder, Kommunen, Verbände, Wissenschaft, Zivilgesellschaft, Wirtschaft und weitere Akteure zusammen, um Kräfte gegen Einsamkeit zu bündeln. Von zentraler Bedeutung sind dabei wohnortnahe Begegnungsangebote und eine starke Zivilgesellschaft. Gerade in unserem Flächenland sind soziale Netzwerke, Nachbarschaftshilfe und ehrenamtliches Engagement unverzichtbar. Mehrgenerationenhäuser, Familienzentren, Bürgertreffs, Vereine und viele weitere Begegnungsorte schaffen Räume für Gemeinschaft und wirken Einsamkeit aktiv entgegen, so Ministerin Drese. Die Ministerin unterstrich abschließend: Einsamkeit hat viele Ursachen, deshalb gibt es auch nicht die eine Lösung. Entscheidend ist ein breites Bündel an Maßnahmen, die Begegnungen ermöglichen, Teilhabe fördern und Menschen miteinander verbinden. Daran arbeiten wir in Mecklenburg-Vorpommern bereits heute an vielen Stellen. Und dieses Engagement werden wir gemeinsam mit unseren Partnerinnen und Partnern weiter ausbauen. Stralsund. Aus dem Programm der Plattform Filmfriend lädt die Stadtbibliothek Stralsund alle Interessierten zum Wohlfühlfilm Champagner und Macarons, ein unvergessliches Gartenfest, am 24. Juli ein. In dieser Gesellschaftskomödie von Agnes Jaoui kommt die High Society der Film- und Medienbranche an einem sommerlichen Abend auf dem französischen Land zusammen, um gemütlich zu feiern. Und doch kommt alles anders. Fernsehproduzentin Nathalie lädt zum großen Gartenfest in ihre Villa vor Paris ein. Bei ihren Gästen prallen Welten aufeinander, denn alle sind dabei. Freunde und Familie, Möchtegern-Stars, die genervten Nachbarn und der angesagte YouTube-Star. Bald wird klar, sie alle tanzen auf einem unberechenbaren Pulverfass der Emotionen. Spitze Dialoge, sommerliche Stimmung und ein dynamisches Ensemble machen Champagner und Macarons zu einem spritzig-französischen Filmvergnügen. Neben Film, Popcorn und Getränken präsentiert die Stadtbibliothek einen Medientisch mit passenden Romanen und Filmen. Besucherinnen und Besucher haben so die Chance, die Geschichte zu vertiefen, neue Leseideen zu entdecken und direkt passende Medien auszuleihen. Der Filmabend findet am 24. Juli um 18 Uhr in der Stadtbibliothek Stralsund statt. Eintrittskarten kosten 5 € und sind an der Abendkasse sowie im Vorverkauf zu den Servicezeiten der Stadtbibliothek erhältlich. Reservierte Karten können bis zum 16. Juli abgeholt werden. Ihnen reicht ein Filmabend nicht, keine Sorge, denn mit einem gültigen Bibliotheksausweis lassen sich die Filme von Filmfriend kostenfrei online anschauen, bequem zu Hause oder auf mobilen Geräten. Filmfriend ist ein kostenloser, werbefreier Streamingdienst für Bibliothekskunden und bietet Zugriff auf über 3500 Filme, Dokus, Serien und Arthouse-Kino. Stralsund. Zu den derzeit laufenden Wallenstein-Tagen ist die Wasserstraße gesperrt und danach wird sie es auch sein, wenn auch nur für 3 weitere Tage. Der Grund dafür ist der Bau einer Wasserleitung für einen Neubau in der Wasserstraße. Deshalb ist der Abschnitt zwischen Baden- und Heiliggeiststraße vom 27. bis zum 29. Juli gesperrt. Der Bereich zwischen Fährstraße und Heiliggeiststraße bleibt an diesen 3 Tagen nur für Anlieger erreichbar. Zum Verlassen des Quartiers wird eine Umleitung von der Badenstraße über die Badstüber und anschließend Heiliggeiststraße eingerichtet. Damit verbunden ist auch die Einrichtung mehrerer Halteverbotsbereiche, um das Einbiegen in die engen Straßenabschnitte für größere Fahrzeuge und für Begegnungen von Gegenverkehr zu gewährleisten. Für Fußgänger bleibt die Baustelle passierbar. Mehrere Haltestellen können in diesem Zeitraum nicht bedient werden. Die Haltestelle Hafen in der Fährstraße Ozeaneum, Wasserstraße und Marienkirche in Richtung Hauptbahnhof. Bei Fahrten in Richtung Hafen, das sind die Linien 1, 6 und 60, ist zu beachten. Vom Kreisverkehr Wasserstraße kommt, fahren die Busse in Richtung Hafen ohne Einschränkungen. Die Linien 1 und 60 Richtung Frankendamm fahren wie folgt. Die Busse werden ab dem Olof-Palme-Platz, Stadtmauer, über den Knieperwall und Frankenwall zum Frankendamm umgeleitet. Ab Olof-Palme-Platz findet kein Einstieg statt, es werden jedoch beide Haltestellen Wasserstraße, Linie 1 und Linie 3 angefahren. Und schließlich für die Linie 6 vom Hafen kommend bedeutet die Vollsperrung der Wasserstraße, die Busse werden umgeleitet und fahren ab dem Hafen den gleichen Linienweg bis zum Hauptbahnhof wie die Linie 1.
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